Standardsituation wird wohl eher die indirekte Variante. Das übernimmt dann auch gleich der Rhein Neue, Sofos Johannessen. Zwölf Minuten noch. Sie bräuchten etwas Schnelles. Am Anfang war die Hoffnung völlig berechtigt, dass hier was gehen könnte für die Dänen. Aber im zunehmenden Spielverlauf ist das Spiel dann doch rübergekippt auf die Seite von Beşiktaş. Das so häufig gesehene intensive Pressing, das schnelle Umschaltspiel, die körperliche Robustheit, die hohe Effizienz bei Standards. Heute nicht so zu erkennen. Oleitan verlässt den Platz. Hans-Ihr Majtovic kommt für ihn rein. Bei Beşiktaş. War ja zu Hull City ausgeliehen. Amir Asiamitovic. Bei den Hausherren das Wechselkontingent inzwischen ausgeschöpft. Die Gäste dürfen noch dreimal. Ist ja nur Rashica, 69. und Ati Amidovic reingekommen in der 79. eben. Der erfolgreichste Wechsel, das war natürlich der hin zu Rashica, dem Max Bremer, der dann gleich im Anschluss hier eine Minute später getroffen hat. Von Oleitan bedient, der jetzt gerade runtergegangen ist. Tja, es soll heute irgendwie nicht sein. Rücklage beim Kopfball nach dem Eckball. Iheanacho. Dann nochmal Iheanacho, der für Castillo reinkam. So, gelbe Karte jetzt auf Istanbuler Seite auch nochmal für die Bank, für den Trainer, so wie es aussieht, für Vincenzo Italiano. Und hier das Foul von Ridwan Yilmaz. Oh, hat gelb gesehen. Achteinhalb Minuten noch zu spielen.

Da haben wir den vielleicht entscheidenden Torschützen hier in diesem Spiel. Das ist natürlich immer Interpretationsfrage. Hat auf jeden Fall für das 2-0 gesorgt. Sorry, für das 1-0, Rashica. Das dann die Grundlage war für ein Weiterkommen. Kökçü hat verfeinert per Strafstoß 6 Minuten später zum 2-0. Aber es kommt natürlich dann auch aufs Anschlussverhalten der Mitspieler an. Ist da jeder bereit, auch den entsprechenden Weg zu gehen? Nochmal die nötige Energie auf den Platz zu bringen, trotz des scheinbar aussichtslosen Ergebnisses bis hierhin. Hey, hey, 7 Minuten sind es noch. Wieder Rashica, gute Reingabe. Finalisierung folgte diesmal nicht durch. Oh, der ja eben, wie gesagt, die gelbe Karte bekommen hatte für sein Foul. Da nochmal dieser schnell vorgetragene Angriff der Istanbuler. Fein natürlich auch die Vorbereitung technisch mit der Hacke. Kann man mal so machen. Und fällt natürlich auch mit dem Ergebnis im Rücken entsprechend leichter, als wenn du hier noch so richtig um was kämpfen musst. Murillo, der Rechtsverteidiger, verlässt jetzt den Platz infolge seines kleinen Kabinettstückchens auf Seiten von Besiktas. Zwei neue nochmal, die jetzt reinkommen. Zum einen Akimioyo und außerdem Yasin Özcan, der ja ausgeliehen ist von Aston Villa. Auch Fakili runtergegangen, der Mann, der den Elfer rausgeholt hat. Groß vom Platz. Gäste also noch mit einer weiteren Ein- bzw. Auswechselmöglichkeit. Besiktas hat sich auch durch die Angriffswelle zu Beginn hier von den Dänen nicht aus der Ruhe bringen lassen. Heute kam sie nicht so zum Tragen, diese moderne Spielphilosophie der Dänen. In der letzten Ligasaison Zweiter geworden, hinter dem Meister, hinter Aarhus GF. 7 Punkte distanziert. Nächste gelbe Karte, gerade erst reingekommen, Yasin Özcan. Besiktas ja zuletzt als Vierter eingelaufen in der türkischen Meisterschaft nach 34 Spieltagen. 60 Punkte geholt, 17 Siege, 8 Niederlagen. Schon ein großer Abstand nach vorne zu Gala mit 77 Zählern. Die lagen am Ende 3 Punkte vor Fenerbahce. Auf Platz 3 Trabzon. Istanbul Başakşehir auf 5. Das ist die Tabellenspitze in der Türkei in der abgelaufenen Saison.
weniger Tore als Punkte in der letzten Spielzeit für Beşiktaş im Meisterschaftsbetrieb. Auch das eine der Auffälligkeiten in der letzten Saison. Heute hat es hier zu Treffern gereicht. Im Hinspiel war Ergebnis technisch mehr drin, aber im Rückspiel haben sie dann eben jetzt entsprechend die Kohlen aus dem Feuer geholt. Minuten noch regulär in Hörning. Das Spiel ist entschieden. Jetzt geht es noch darum, hier der Chronistenpflicht Genüge zu tun.

Besiktas hat die Lehren aus der ersten Halbzeit gezogen. Stand da hinten immer mal wieder zu offen. Haben da zu viel Raum gelassen für den Gegner für Abschlüsse. Das war in der zweiten Halbzeit auch schon vor dem Platzverweis nicht mehr der Fall. Johannessen kriegt ein paar Worte vom Unparteiischen mit auf den Weg und darf jetzt gleich den Freistoß ausführen. Zur Fuß Johannessen. Auch der Ehrentreffer ist zumindest bisher nicht drin. Show hier mit dem Abschluss eigentlich aus sehr vielversprechender Position und gar nicht mal so großer Distanz. Aber schiebt den Ball Nübel da mehr oder weniger in die Arme. Gibt so Tage, an denen funktioniert es einfach nicht. Bravo. Christensen. Minuten insgesamt die Nachspielzeit. Die heimischen Fans machen ihrer Mannschaft trotzdem weiter Mut. Eden Strenge gibt nicht auf. Wenigstens hier noch zum Ehrentor zu kommen. Natürlich glauben auch die jetzt nicht mehr hier an den kompletten Umsturz. 2 Minuten sind es noch. Ja, da wird die Seitenauslinie in die Quere kommen. Genauso ist es. Kann sie noch nicht so ganz entspannen. Vincenzo Italiano. Prozent Ballbesitz für die Gäste. Knapp 1,6 zu 0,4 X-Goals. Inzwischen aus Sicht von Besiktas. Das untermauert auch nochmal deutlich, dass es sich hier um einen verdienten Sieg handelt. Die Werte beziehen sich übrigens beide auf die zweite Halbzeit. Insgesamt ist es dann nicht ganz so eindeutig, aber auch über die 90 plus 2 bisher hinweg spricht hier vieles und deutlich mehr für die Black Eagles.

gibt es dann im Anschluss gleich nochmal eine Zusammenfassung dieser Partie hier auf Sport Digital Fußball für euch. Wenn ihr die Tore und die entscheidenden Momente in diesem Spiel nochmal sehen wollt, dann seid ihr hier weiterhin richtig, genauso wie abseits hier im weiteren Verlauf des Abends. Später dann ja auch noch ein Live-Spiel, 23.55 Uhr, Gremio Brasilien gegen Bolívar aus Bolivien. 16. Finale Rückspiel CONMEBOL Sudamericana. Alles hier bei uns. So, das ist es gewesen. Hinten raus war es ein bisschen müde, war es ein bisschen mau. Besiktas löst das insgesamt souverän, haben die wilde Anfangsphase Midtjyllands überstanden, dann zunehmend das Kommando übernommen. Der Platzverweis hat ihnen auch im Rückspiel in die Karten gespielt und war in Summe mitentscheidend. Die beiden Platzverweise auf dänischer Seite, über die sicherlich nochmal reden werden. Besiktas steht in der nächsten Runde. Mir hat Spaß gemacht. Ich hoffe euch und Ihnen auch einen schönen Abend noch. Bis zum nächsten Mal.

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Du wirst ganz nass. Schon spät, komm. Wir müssen weg hier, raus aus dem Wald, verstehst du nicht? Wo ist dein Schuh? Du hast ihn verloren, als ich dir den Weg zeigen musste. Wer hat verloren? Du dich? Ich mich? Oder? Oder wir uns?

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Dein Lippenstift ist verwischt. Du hast ihn gekauft und ich habe es gesehen. Zu viel Rot auf deinen Lippen und du hast gesagt, mach mich nicht an. Aber du warst durchschaut. Augen sagen mehr als Worte. Du brauchst mich doch, hm? Alle wissen, dass wir zusammen sind ab heute. 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Sie kommen dich zu holen. Sie werden dich nicht finden. Niemand wird dich finden.

Newsflash. In den letzten Monaten ist die Zahl der vermissten Personen dramatisch angestiegen. Die jüngste Veröffentlichung der lokalen Polizeibehörde berichtet von einem weiteren tragischen Fall. Es handelt sich um ein 19-jähriges Mädchen, das zuletzt vor 14 Tagen gesehen wurde. Die Polizei schließt die Möglichkeit nicht aus, dass es sich hier um ein Verbrechen handelt.